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Es weht der Schlummer mich in nächtliche Dunkel, erscheint vor mir das blutbefleckte Kind. Gleich vor Entsetzen ringt es die Hände, bittet um Gnade, doch gab es keine Gnade. 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